0: Bisher waren das ja 45 cm am 17. und 18. August. Am Sonntag kommen wir wahrscheinlich schon auf die 44 cm. Und Regen ist keiner in Sicht, ist aber auch kein Wunder. Juni bis August, der gesamte Sommer, da fielen 154 Liter. Das sind gerade mal 70%. Im September bisher 42%, müssten ja jetzt auch mittlerweile so an die 70-75% sein. Und wenn wir mal verschiedene Modelle angucken, das haben wir nämlich heute gemacht, Vorhersagemodelle, die ein bisschen weiter nach vorne gucken, dann sieht man hier bis Ende September bekommt vielleicht der Süden Nordrhein-Westfalens mal ein bisschen Regen ab, also ein paar Tropfen. Das eben nach dem europäischen Modell. Das amerikanische Modell sagt sogar noch weniger Regen für uns bevor. Nach Norden hin wird es ein bisschen mehr sein, aber auch nicht richtig viel. Und da, wo es dann wirklich regnen müsste, nämlich hier am Alpenrhein, da fällt gar nichts. Das heißt, bis Ende des Monats wird der Rheinpegel weiter sinken. Wir bräuchten dringend Regen bei uns und natürlich auch südlich von uns für die Zuflüsse. Das, was jetzt runterkommt, ist nicht allzu viel. Heute dichtere Wolken schon aus Nordwesten, sonst Hochdruckeinfluss, der bleibt. Und die warme Luft kommt dann eben wieder aus Südwesten zu uns. Und wenn wir mal gucken, was da im Moment für Temperaturen herrschen, nein, das ist jetzt nicht vom Sommer, das ist von heute. Portugal 40 Grad, Südwesten Frankreichs 33, Balearen 28, 23 waren es heute in Nordrhein-Westfalen. Richtung Wochenende gibt es im Süden, Südwesten, also in Baden-Württemberg, sogar wieder über 30 Grad. 30, 32 können das werden. In Nordrhein-Westfalen jetzt erstmal dichtere Wolken, ein paar wenige Tropfen, die durchziehen. Die Temperaturen liegen morgen früh meist bei Werten zwischen 7 und 13 Grad. Morgen Vormittag hängen die Reste dieser Kaltfront, die ist wirklich sehr schwach, noch im äußersten Süden. Von Nordwesten lockert es auf. Am Nachmittag ist es überall sehr sonnig und die Temperaturen gehen rauf auf Werte von dann meist 11 bis 20 Grad. Der Wind ist schwach, nach Norden hin auch mäßig, und er kommt aus nordwestlichen Richtungen. Dann folgt ein noch etwas wärmerer Freitag bis 24 Grad, viel Sonne nach Nebelauflösung. Samstag dann viel Sonnenschein und sogar Höchstwerte bis 26 Grad. Im Laufe des Nachmittags kommen dann von Westen, Nordwesten wieder etwas dichtere Wolken.
1: Das klingt sehr sommerlich. Vielen Dank, liebe Claudia.
2: Und wir berichteten ja schon drüber, großer Chicken-Hype in Köln. Mehr Hühnchen hat Martina Esser für Sie, 21.45 Uhr, WDR aktuell.
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0: arbeiten wir bald Seite an Seite mit humanoiden Robotern. In Lemgo startet heute ein neues Forschungszentrum für menschenähnliche Roboter. Dort soll erforscht werden, welche Aufgaben die Maschinen künftig in Fabriken und Betrieben übernehmen können.
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0: Einen schönen guten Abend. Menschenähnliche Roboter gehörten bisher noch eher in Science-Fiction-Filme. Aber die Technik entwickelt sich rasant weiter. Und genau daran will man jetzt auch im Fraunhofer-Institut in Lemgo mitarbeiten. Dort eröffnet heute ein sogenanntes Experience Lab, in dem Unternehmen ausprobieren können, was humanoide Roboter bereits leisten und wo ihre Grenzen noch liegen. Die große Frage dabei ist, werden sie zu Kollegen oder vielleicht sogar irgendwann zum Konkurrenten am Arbeitsplatz?
2: Ich bin G1. Ein humanoider Roboter bei Fraunhofer IOSB INA in Lemgo. Und keine Sorge, ich will Ihren Job nicht. Ich will nur helfen.
3: Okay, verstanden. Aber was willst du helfen? Was kannst du tun?
2: Wir eröffnen das Humanoid Robots Experience Lab. Hier zeigen wir live, was humanoide Roboter heute schon in der Industrie können.
3: Gut, immerhin wollen uns diese Roboter nicht unseren Job wegnehmen. Noch nicht, aber die Technik ist schon recht weit.
4: Vor anderthalb Jahren war es noch so, da ist kein Zweibeiner, kein humanoider Roboter überhaupt bei einer Marathonstrecke angekommen, ins Ziel gekommen, heile. Dieses Jahr war es so, dass die Roboter sogar schneller waren wie die Menschen.
3: Vielleicht ist auch deswegen das Interesse groß. Viele Unternehmen sind gekommen, um sich die Zukunft anzuschauen. Können diese Roboter zum Beispiel bald Fließbandarbeiten übernehmen, Pakete transportieren oder den Tisch decken? Wenn also so viel

0: viele Unternehmen ihre IT-Köpfe nach Lemgo schicken, dann geht es hier um etwas. Um was? Das weiß Professor Klaus Neumann.
1: Wir haben eine überalternde Gesellschaft und müssen in der Lage sein, produktiv zu bleiben. Und da kann humanoide Robotik in den nächsten, sagen wir, 3 bis 10 Jahren eine große Rolle spielen. Humanoide Roboter sind natürlich für uns Menschen faszinierend, weil wir eine Art Spiegel vor Augen bekommen. Wir sehen uns selbst da drin und finden das spannend und sehen auch Fähigkeiten in den Robotern, die wir natürlich vielleicht selber gerne hätten.
0: Und er ist auch da. Moment, jetzt. Einer der Großen. Nennen wir ihn Robo. Gut 1,75. Muss gerade ein bisschen nachjustiert werden. Auch das gehört dazu. Und er hat dabei alles im Blick. Sascha Heimann, Informatiker und derjenige, der sich darum kümmert, dass in der Smart Factory heute alles läuft. In einer Welt, die sich schnell dreht.
2: Ich würde sagen, in 6 bis 12 Monaten können diese Roboter, die heute jetzt schon springen, laufen und ein bisschen Fragen beantworten können, echte Use Cases realisieren, Hohl- und Bringaufgaben machen, mit den Menschen interagieren. Und diese Dynamik, gerade auch aus dem asiatischen Bereich, die färbt natürlich dann auch auf dem europäischen Markt deutlich ab.
0: Einer aus OWL, der nach eigener Ansicht schon weit ist, ist Stefan Remmert, Unternehmer aus Löhne. Und er kommt gerade aus Australien. Dort will er unter anderem intelligente Roboter verkaufen. Solche fahrbaren Transportsysteme zum Beispiel.
3: Das ist für uns ein wichtiges Feld für die Zukunft, wo wir sehr viel investieren, wo wir eben die Partnerschaft zum Fraunhofer wirklich sehr, sehr genießen. Und die haben uns befähigt innerhalb von 1,5, 2 Jahren.
0: Übrigens, für 50.000 Euro gibt es zum Beispiel diesen Roboter. Noch würde das für viele Unternehmen sich nicht lohnen. Aber schon in wenigen Jahren werden diese Metallmenschen fleißige Arbeiter sein.
4: Ja, da lassen wir uns mal überraschen. Krankenfahrdienste werden vielleicht auch irgendwann mal von Robotern übernommen. Noch machen diese Arbeit Menschen. Und wer bei uns in der Region krank ist oder eine Behinderung hat, braucht ab und zu eben einen solchen Fahrdienst. Zum Arzt zum Beispiel oder vom Krankenhaus nach Hause. Solche Fahrten sind in Zukunft aber vielleicht viel schwerer zu bekommen, denn die Unternehmen machen damit häufig Verluste, sagt der Verband der Kranken- und Behindertenfahrdienste NRW.
5: Erwin Welsch ist nach einem Schlaganfall auf den Krankenfahrdienst angewiesen. Heute bringt ihn Medica in Lüdenscheid zur Krankengymnastik. Er will sich gar nicht vorstellen, wenn es den Dienst nicht immer geben sollte.
6: Das wäre eine Katastrophe. Dann könnte ich ja nirgends hin. Könnte ich keine Therapie in Anspruch nehmen oder Arzttermine oder auch andere Termine. Dann sitze ich nur zu Hause und warte darauf, dass der Tag rumgeht.
5: Doch der Verband der Kranken- und Behindertenfahrdienste in NRW empfiehlt seinen Mitgliedern, Fahrten gesetzlich Versicherter nicht mehr zu übernehmen. Wie etwa spontane Arztbesuche und auch Fahrten vom Krankenhaus nach Hause. Denn die seien nicht mehr kostendeckend und führten zu finanziellen Problemen.
7: Durch den Iran-Konflikt sind die Spritpreise und alle anderen Preise extremst gestiegen. Da werden wir komplett mit alleine gelassen. Wir sollen uns an die Politik wenden. Die reagiert auch nicht. Und uns tut das sehr leid. Wir wollen natürlich unsere Kunden bedienen. Aber uns bleibt nichts anderes übrig. Wir haben die Daumenschrauben von den Krankenkassen. Die können nicht mehr geben, angeblich. Sie dürfen nicht mehr geben. Aber wir sind keine Hilfsorganisation oder dergleichen. Wir sind Wirtschaftsunternehmen und es muss sich rechnen lassen.
5: In einer Stellungnahme kritisieren die Krankenkassen die Empfehlung als Vertragsbruch. Interessen würden auf dem Rücken der Versicherten ausgetragen. Fahrer Dennis Langemann sieht es anders. Er fährt fast 400 Einsätze in der Woche, will seine Kunden nicht im Stich lassen.
8: Die Kunden selber werden uns verstehen, sind natürlich trotzdem enttäuscht, weil es geht immer noch um den Menschen selber. Sie wissen, dass es durch uns besser wird, nur die Kosten bezahlen, die verstehen das wahrscheinlich nicht.
5: Krankenkassen sollen angemessen bezahlen, fordert der Verband. Sonst droht Erwin Welsch, einen Teil seiner Mobilität zu verlieren. Und wenn es mal dringend ist?
7: Dann bleibt nur noch der Rettungsdienst. Dann müssen KTWs eventuell bezahlt werden. Sind die natürlich ausgelastet? Kann es natürlich vorkommen, dass der Rettungsdienst für wirklich drastische Fälle, wo es um Leben und Tod geht, vielleicht auch keine Zeit mehr hat, weil die Autos einfach belegt sind.
5: Harter Konflikt zwischen Fahrdiensten und Krankenkassen. Für Erwin Welsch wird es hoffentlich nicht zur Belastung.
4: Ja, das ist das eine Problem. Krankenfahrdienste sind ein wichtiger Baustein in der Versorgungskette. Ein anderer, über den wir jetzt sprechen wollen, sind die Pflegedienste. Denn auch dort stehen Veränderungen bevor, über die diese Woche auch in Berlin heftig diskutiert wird. Denn dort geht es um die geplante Pflegereform. Mit dabei ist auch der neue Gesundheitsminister Carsten Linnemann von der CDU hier aus Paderborn. Einen ersten Entwurf gibt es ja bereits und der hat für gemischte Reaktionen gesorgt. Kranken- und Pflegekassen bewerten ihn positiv. Viele Betroffene sind aber entsetzt. Was könnte die Reform in der Praxis bedeuten? Das haben wir uns in Bad Oeynhausen angeguckt. Bei Menschen, die gepflegt werden und bei denen, die sie pflegen und betreuen. Hoch.
9: Komm. So, machen wir los. Die Menschen hinter der Pflegereform. Jeden Tag fährt Susanne Friedhoff zu ihrem 90-jährigen Vater Heinrich, um ihn zu pflegen. 365 Tage im Jahr. Anziehen, putzen, Frühstück machen.
10: Susanne, meine Tochter, die macht das nun schon die vielen Jahre. Die kann auch nicht mehr alles. Die hat ja so viel geleistet. Mehr als sie leistet, kann keine Tochter leisten oder kann jemand anders. Das ist so.
9: P-N-O-G. Die vier Buchstaben, die Susanne Friedhoff Angst einflößen. Im Bürokratendeutsch Pflegeneuordnungsgesetz.
11: Ich sag's ihm jetzt auch nicht so direkt, weil dann macht er sich noch mehr Sorgen. Und dann gehe ich abends ins Bett und denke, ja toll, was wird denn davon? Kannst du nicht einschlafen, bist total unausgeschlafen. Und weil man ständig darüber nachdenkt, warum man es ausgerechnet bei den Älteren macht. Und ausgerechnet in dieser Pflegereform. Also das ist, oh, das raubt mir echt den Nerv. Ehrlich.
9: Dreimal pro Woche kommt Gabriele Seehusen vorbei. Mit ihrem Betreuungsdienst leistet sie das, wofür Angehörigen oft keine Zeit bleibt. Ein Arztbesuch, gut zureden, ein Spaziergang. Noch zahlt das die Pflegekasse.
12: Frau Seehusen, wie oft können Sie den Spaziergang noch machen, wenn die Pflegereform kommt?
13: Gar nicht mehr. Weil dann haben wir dafür keine Zeit, dann müssen wir die wichtigen Dinge machen. Das heißt, dann müssen wir wirklich schauen, dass wir vielleicht der Frau Friedhoff den einen oder anderen Arztbesuch vielleicht einmal abnehmen, wo sie gestresst ist. Und dann müssen wir auch gucken, dass wir sie vielleicht dann auch in dem Termin extrem in der Hauswirtschaft unterstützen. Dann bleibt für diese Dinge kaum noch Zeit.
9: Doch was würde die Pflegereform finanziell bedeuten? Aktuell erhält Heinrich Pottmeier in der Pflegestufe 4 einen Entlastungsbeitrag in Höhe von 131 Euro. Hinzu kommt die Möglichkeit, 40% aus dem Pflegesachleistungsbudget umzuwandeln. Macht zusammen 874 Euro. Der Entwurf der Pflegereform sieht nur noch ein Sozialraumbudget von 175 Euro vor. Der Umwandlungsanspruch entfällt. Ein monatliches Minus von 699 Euro.
13: Wenn die PNOG so greift, wie der Referentenentwurf das vorsieht, wäre es in der Zukunft so, dass wir maximal noch einmal im Monat zu Herrn Pottmeier kommen könnten.
9: Ortswechsel. Der Firmensitz von Gabriele Seehusen in Löhne. Ganz allein hat sie angefangen. Mittlerweile beschäftigt sie 16 Mitarbeiter. Kommt die Pflegereform wie geplant, müsse sie ihnen kündigen, glaubt Seehusen.
14: Wie fühlt sich das an gegenüber den Mitarbeitern?
13: Schrecklich. Ich habe da gar keine Worte für. Das ist, katastrophal. Das ist nicht in Worte zu fassen. Das fühlt sich ganz, ganz grausam an.
4: Natürlich haben wir auch die Gesundheitspolitiker von CDU, CSU bei uns in Nordrhein-Westfalen um ein Statement zur Pflegereform gebeten. Eine Antwort haben wir aber leider nicht bekommen. Bei mir ist jetzt Jasmin Gehnert. Sie ist Fachbereichsleiterin Pflege bei der AWO hier in Bielefeld und kennt sich bestens aus mit dem Thema Pflegereform. Es ist ja für viele dann doch sehr kompliziert. Wir haben eben die Sorgen und Nöte von der Dame von dem mobilen Dienst gehört. Können Sie das nachvollziehen?
15: Ja, auf jeden Fall. Also ich kann die Sorgen und Nöte von der Dame sehr wohl nachvollziehen. Ich erlebe die ja tagtäglich auch bei uns in der Praxis. Und gerade auch mit diesem Entwurf des Pflegeneuordnungsgesetzes glaube ich schon, dass wir uns alle gewaltig umstellen müssen, dass wir Einschnitte erleben werden. Und es liest sich für mich, die aus der Praxis kommt, ehrlich gesagt wie ein Spargesetz. Und zwar wird eher bei Patienten gespart, bei Angehörigen gespart und eben auch bei sämtlichen Unternehmen, die in der Pflegebranche tätig sind, zum Beispiel Pflegedienste.
4: Es muss ja irgendwo gespart werden, sonst funktioniert das gesamte Konzept dann irgendwann nicht mehr, ne?
15: Ja, sparen ist die eine Seite des Ganzen. Man könnte aber auch über eine andere Einnahmemöglichkeit nachdenken. Nichtsdestotrotz finde ich es schade, dass an der Stelle eher bei den Patienten, Angehörigen, Unternehmen gespart wird. Weil ich finde, das ist die falsche Stelle an dem Moment. Die brauchen die Unterstützung, die brauchen die Versorgung durch professionelle Pflegedienste, Betreuungsdienste und andere Organisationen.
4: Genau, das hat man ja im Film eben auch, glaube ich, ganz, ganz eindrücklich gesehen. Viele ambulante Dienste befürchten ja, dass durch die Kürzung oder eine Deckelung von Leistungen das dazu führt, dass Pflegebedürftige oder deren Angehörige eben diese ganzen Unterstützungen nicht mehr buchen können, weil sie es einfach nicht mehr bezahlen können. Betrifft das nur Private oder auch solche Institutionen wie die AWO zum Beispiel?
15: Das wird sowohl private als auch Institutionen wie die AWO betreffen oder Diakonie Caritas. Die Problematik ist ja, dass auf der einen Seite gesagt wird, man möchte mehr Flexibilität schaffen und auf dem Papier hebt man auch die einzelnen Budgets an, also die einzelnen Töpfe. Auf der anderen Seite muss ich dann aber ab nächstem Jahr aus einem Topf mehrere Leistungen finanzieren, wie zum Beispiel die Verhinderungspflege, die auf dem Papier wegfällt, aber in die anderen Budgets mit übergeleitet wird. Das heißt, auf dem Papier steigt die Summe zwar, nichtsdestotrotz muss ich davon aber deutlich mehr Leistungen finanzieren.
4: Das heißt, Sie machen sich auch Sorgen um Mitarbeiter?
15: Um Mitarbeiter würde ich nicht unbedingt sagen. Ich möchte auch nicht gleich den Teufel an die Wand malen. Nichtsdestotrotz werden wir, wenn das Gesetz wirklich so kommt, über Umstrukturierung nachdenken müssen und gegebenenfalls auch Änderungen vornehmen.
4: Was raten Sie momentan pflegenden Angehörigen, die vor diesem ganzen, das ist ja doch echt viel, was die vor der Brust haben, mit dem sie sich beschäftigen müssen. Wo informiert man sich am besten? Wo kriegt man gute Hilfe?
15: Ich kann einfach nur empfehlen, sich am besten an die Profis zu wenden, wenn im besten Fall schon ein Pflegedienst oder eine andere Organisation die professionelle Pflege zu Hause unterstützt, dort eben auch Rat zu suchen. Nichtsdestotrotz müssen aber auch wir im Moment in die Glaskugel gucken, weil wir ja gar nicht wissen, was wird denn jetzt tatsächlich eigentlich beschlossen? Was kommt denn tatsächlich eigentlich auf uns alle zu?
4: Ja. Dann gibt es also noch einiges, was noch abzuwarten ist. Dann müssen
15: auf jeden
4: wir alle
15: Fall.
4: Noch ein bisschen beobachten.
15: Auf jeden Fall.
4: Dankeschön für die Einordnung heute. Schön, dass Sie bei uns sind.
15: Danke auch.
4: Heute ist ja Herbstanfang und wenn man an den Herbst denkt, denkt man oft an das nasse Dauergrau, das uns dann wieder erwartet. Dabei ist der Herbst eigentlich eine ziemlich farbenfrohe Angelegenheit. Von leuchtendem Gelb über Orange bis hin zu tiefem Rot zeigt die Natur jetzt nochmal, was sie kann. Und passend zu den bunten Blättern draußen werden in Warburg schon die bunten Farben für Ostern hergestellt. Bei Deutschlands wahrscheinlich größten Produzenten von Ostereierfarben läuft die Produktion nämlich jetzt schon auf Hochtouren, obwohl es bis Ostern nun wirklich noch mehr als 6 Monate hin sind.

0: Nur ein Gramm Pulver zu viel und der Farbton geht daneben, also bloß nicht niesen oder wackeln. Wir sind bei Deutschlands wohl größtem Hersteller für Ostereierfarben, Brauns Heidmann. Die Produktionsmitarbeiter passen immer auf, ob die Farben zu dick oder zu dünn werden. Denn im schlimmsten Fall spritzt die Anlage alles voll.
1: Dann sieht es hier nachher aus wie sauer. Ne? Also am Ende ist es so, dass wenn die Flüssigkeit nicht die richtig vorgegebene Viskosität hat, die Dosierblöcke und die Fülldüsen entsprechend nicht sauber einfüllen und wir dadurch Spritzer und Sprenkler der verschiedenen Farben in dem Blister haben und natürlich auch in der Maschine und entsprechend nicht mehr die Qualität halten, die wir brauchen.
0: Bis Oktober entstehen hier in Warburg über 3 Millionen Packungen flüssige Ostereierfarbe für Deutschland, Österreich, Schweiz und Osteuropa. Im Qualitätslabor untersuchen die Mitarbeiter ständig, ob die Ausgangsrohstoffe passen. Das ist vor allem bei den Farben aus Pflanzen wichtig.
2: Die Naturfarbstoffe sind natürlich abhängig von den Witterungsverhältnissen und da kann es zu Unterschieden kommen. Zum Beispiel die rote Beete ist mal mehr intensiv, mal weniger intensiv in der Rotfärbung. Das ist natürlich bei chemischen Farbstoffen nicht so gegeben. Die werden immer gleichbleibend.
0: Ja, das künstliche Gelb, Rot oder Blau knallen optisch mehr. Aber einige künstliche Farben stehen im Verdacht, Konzentrationsstörungen oder Hyperaktivität auszulösen. Wir fragen die Laborleiterin. Die sagt, dass man bei gefärbten Eiern ja nicht die Schale isst, in der die meisten Farbstoffe sind.
3: Sind die gesund in dem eigentlichen Sinne?
4: Man nimmt die Farbstoffe an sich ja nicht auf, weil sie nur in Spuren durch die Schale auf das Ei übergehen. Und von daher spielt das da keine Rolle, aber es sind ja gesetzlich zugelassene Stoffe, die wir auch in anderen Lebensmitteln finden.
0: Brauns Heidmann arbeitet bei den Farben gerade rund um die Uhr. Die Farben müssen im November fertig sein, damit genug Zeit bleibt für unterschiedliche Verpackungen und das Verteilen im Handel. Vorfreude auf Ostern jetzt im Herbst? Eher nicht.
1: Grundsätzlich denkt man da, glaube ich, als Techniker nicht so drüber nach, sondern man ist eher so damit befasst, dass dieser doch recht komplexe Apfelprozess vernünftig und kontinuierlich läuft.
0: Das Kreativlabor arbeitet währenddessen schon an neuen Produkten. Seit 2 Jahren gibt es den Eiervulkan zum Färben mit Schaum, um Kinder wieder fürs Eierfärben zu begeistern.
4: Auf Instagram wird gerade sehr viel gehypt, dass man Soda und Zitronensäure im Toilettenbereich mischt und da eine sehr starke Schaumentwicklung hat. Und dadurch haben wir gedacht, das können wir auch auf die Ostereierfarben übertragen.
0: Egal ob mit Schaumvulkan oder klassisch, im nächsten März werden wieder überall Ostereier gefärbt werden. In den meisten Fällen wohl mit den Farben, die hier herkommen.
5: Ein Apfel am Tag soll ja bekanntlich gesund und den Doktor fernhalten. Und im Weserbergland werden gerade jede Menge davon geerntet. Auf den Obstplantagen von Karin und Marion Wittrock läuft die Ernte auf Hochtouren. Nach einem Sommer voller Hitze und Trockenheit sind wir gespannt, wie die Bilanz dort ausfällt. Denn viele Landwirte hatten, wir haben ja mehrfach darüber berichtet, mit deutlichen Einbußen zu kämpfen. Unser Reporter Oliver Köhler ist für uns heute Abend live in Höxter bei der Apfelernte mit dabei. Olli, wie sieht es denn aus mit der Ausbeute in diesem Jahr?
6: Ich würde sagen, reichlich. Da müssen wir nur mal gucken. Hier, das ist eine von ganz vielen Kisten, die heute hier aus den Plantagen geholt wurden. Diese Kiste ist ziemlich voll. Und wir sind hier in der Sortierhalle sozusagen. Und die spannende Frage zunächst einmal ist ja, wie kriegt man solche Äpfel möglichst schonend aus so einer großen Kiste dann einzeln in die Schalen, die dann später verkauft werden. Die werden einfach in so ein Wasserbad hier mit den großen Kisten gelegt und dann schwimmen die Äpfel auf. Und dann werden sie hier nämlich ganz langsam nach vorne getrieben. Also hier bei Wittrock, da werden die Äpfel quasi wie rohe Eier behandelt, damit sie ja keine Druckstellen bekommen. Und das Praktische ist, Äpfel schwimmen, wie man das hier sieht. Versuchen Sie das mal mit einer Birne. Die Birne wird absaufen. Also Äpfel schwimmen und deswegen kann das hier schön gemächlich, ruhig dann Richtung Sortieranlage schwimmen. Und hinter dieser Mauer, da wird es dann richtig spannend. Da wartet ein richtig gutes Experiment auf uns und dann zeigen wir auch, wie die Äpfel sortiert werden. Vorher gucken wir aber mal, wo die Äpfel überhaupt herkommen vom Feld und wie es gemacht wird mit der Ernte. Äpfel niemals vom Baum reißen. Sie werden mit Stiel gepflückt. Sie werden quasi sanft und behutsam abgehoben, nach oben weggedreht, dann bleibt der Stiel nämlich auch dran. Denn wenn der Stiel ab ist, schlecht für den Apfel. Da gibt es nämlich möglicherweise Stellen, die schnell faulen können. Und dann ist der Apfel nichts mehr wert. Und diese roten Säcke hier, das sind Pflückbeutel. Diese Pflückbeutel sind dazu da, dass die Erntehelfer beide Hände frei haben, um die Äpfel von den Bäumen abzuheben, sie dann in den Beutel zu legen, um die dann behutsam in eine große Kiste gleiten zu lassen. Übrigens, wenn mal ein Apfel runterfällt, dann bleibt er auch liegen, denn dann ist er nichts mehr wert. Kann man höchstens Most draus machen für Apfelsaft oder andere Dinge. Denn das Ganze hat auch einen wirtschaftlichen Aspekt. Aufheben kostet Zeit, Arbeitszeit, Mindestlohn 13,90 Euro. Und das ist unterm Strich dann für die Unternehmerin zu teuer. Die ganze Plantage, 2,5 Hektar groß, 6500 Bäume stehen hier. Und wenn man alles aberntet auf einmal, dauert es 2,5 Tage. Ja, spannende Zahlen, wie ich finde. Und hier sieht man es, hier kommen die Äpfel an. Wir haben die Seite gewechselt.

0: wie gesagt, wie rohe Eier behandelt. Über so ein Paternoster geht es dann von der Straße hier in diese Kiste. Vorher werden sie dann hier auch noch mal, ich sage jetzt mal, sanft gestreichelt. Und so sieht dann so ein schmackhafter Apfel aus. Und Marion Wittrock, die Chefin, ist hier eine von den Chefinnen. Sie machen das Ganze mit ihrer Schwester zusammen. Ich habe noch gar nicht verraten, was das für eine Sorte ist. 9 Sorten haben Sie insgesamt. Was ist das für eine?
1: Das ist die Sorte Welland.
0: Welland, noch nie gehört?
1: Ist eine relativ junge Sorte, aber wir finden sie erfolgsversprechend.
0: Was zeichnet diesen Apfel aus?
1: Er ist relativ fest, hat eine gute Würze und ist allergenarm.
0: Jetzt wollen wir mal darüber gehen, denn wir haben noch ein spannendes Experiment vor. Denn die Frage ist ja auch immer, die ich mir zu Hause stelle, wann ist so ein Apfel reif? Das machen Sie wie? Indem Sie nämlich die Äpfel aufschneiden erstmal.
1: Genau. Es geht hierbei darum, dass ein Apfel am Anfang nur Stärke hat und das in Zucker umwandelt. Und anhand der sogenannten Lugolschen Lösung kann man das darstellen. Wenn wir das jetzt so aufschneiden und dann einsprühen.
0: Jetzt sieht aus, als würde da Currypulver draufkommen, aber das ist quasi ja Jod, haben Sie gesagt. Und was passiert dann? Dann wird es schwarz. Und das bedeutet was?
1: Schwarz bedeutet, dass es noch Stärke. Gelb bedeutet, dass es sich in Zucker umgewandelt hat. Das geht immer vom Kerngehäuse aus. Und dann kann man sehen, wie reif der Apfel ist.
0: Okay, und das machen Sie auch in der Plantage. Und dann wissen Sie, jetzt geht's los. Und das Ganze dann bis zum Mitte Oktober oder so. So lange ist Erntezeit bei Ihnen. Ja, dann wollen wir doch mal hoffen, dass wirklich das dabei rumkommt. Denn ich habe gehört, die Ernte ist trotz Hitze, trotz Extremwetter in diesem Jahr wirklich gut hier in Höxter.
2: Ja, spannend. Danke für diese Einblicke, lieber Oliver Köhler. Und wir gucken auf unseren Tipp. Und der ist heute eigentlich eher so was wie ein Geheimtipp. Denn wer das Grubenwehrmuseum in Aalen besuchen möchte, muss sich erstmal ordentlich anstrengen. Im Internet gibt es nämlich keine richtigen Infos zu den Öffnungszeiten. Auch nach einer Telefonnummer muss man erstmal suchen. Wer es dann aber geschafft hat, kann nicht nur in die Welt der Bergleute eintauchen, sondern auch selbst testen, ob er als Kumpel geeignet gewesen wäre.
3: Auf der alten Zeche in Aalen stehen die Förderräder schon lange still. Aber im Grubenwehrmuseum ist die Kultur der Kumpel noch immer lebendig. Wenn man das Museum an einem Montag besucht, dann trifft man dort die Männer vom Bergbau-Traditionsverein, die ihr Museum in die alte Grubenwehrwache gebaut haben. Hier kann man als Besucher manches ausprobieren. Darüber freuen sich vor allem Schulklassen, die hier auch mal alte Signalanlagen bedienen können.
4: Hier wird eine kleine Leiter hingestellt, dass wir hier einmal ziehen dürfen. Das ist interessant. Und dann haben wir hier noch ein Notsignal. Wenn mal was am Schacht ist, dann zieht es. Das ist natürlich bei den Kindern interessant.
3: Das Museum steckt voller Erinnerungen an die Welt des Steinkohlebergbaus. Voll kleiner Erinnerungen und auch großer.
5: So, was ist das jetzt hier?
4: Ja, das ist nachgebaut, eine Strecke, das sieht aus, wie unter Tage ein Bahnhof war, mit einer Diesellok und einem Samba-Wagen. Da haben dann immer so 16 Mann drin gesessen, 18, immer so. Man hat auch teilweise dann auf den Schoß gesessen und sowas alles. War schon interessant, auch von den Gerüchen war es sehr gut. Sehr gut.
3: Das Herzstück des Museums ist die Ausrüstung der ehemaligen Grubenwehr, die im Notfall Menschen aus den unterirdischen Stollen retten musste. Natürlich mit speziellen Schutzanzügen und Sauerstoffgeräten.
4: So ist man abgegangen, wenn man im Einsatz war, wenn es irgendwo gebrannt hat und so. So war man dann angezogen.
5: Was wiegt das dann mit Atemschutz und
4: Alkohol? Ja, da sind wir schon bei 20 Kilo, bei 20, 22 Kilo sind wir. Ist genau das gleiche wie Feuerwehr Übertage, war die Grubenwehr Untertage, Feuerwehr eigentlich Untertage.
3: Die Männer mussten immer topfit sein und hatten eine Trainingsanlage, die jedem Besucher erklärt wird.
4: Hier 60 Stück.
6: Kann ich auch mal?
4: Ja, aber selbstverständlich.
6: Ich kriege. Hat nicht gezählt.
4: Er hat gezählt.
3: Von solchen Übungen gab es mehrere. Zusätzlich mussten die Grubenwehrmänner mit Schutzanzug durch einen 300 Meter langen Tunnel kriechen, durch nachgebaute Stollen hinauf- und hinunterkrabbeln. All das kann der Besucher einmal ausprobieren. Das Grubenwehrmuseum in Aalen kann man nur auf Anfrage besuchen, aber es

Ah, und wenn Sie auch gerne mal hin möchten, ein bisschen Nostalgie schnuppern, die Kontakt-E-Mail-Adresse des Grubenwehrmuseums in Aalen finden Sie am einfachsten, wenn Sie bei der Google-Suche über die Seite des Kreises Warendorf gehen. Und ein richtig schön fröhliches Foto zum Wetter haben wir diesmal von Horst Röding aus Delbrück bekommen. Er schreibt, die Vielfalt der Herbstblumen möge uns einen schönen Tag bescheren. Wir sagen Dankeschön für das Foto und wünschen einen schönen Abend. Denn wir gucken jetzt zum Schluss noch zusammen darauf, was das Wetter bei uns in der Region in den nächsten Tagen für uns bereithält. Hier sind die Herbstwetteraussichten. In der Nacht ziehen zeitweise Wolkenfelder mit einigen Schauern durch. Vor allem zur Weser hin können die auch mal kräftiger ausfallen. Zwischendurch sind aber auch ab und zu die Sterne zu sehen. Das Ganze bei relativ milden 11 bis 9 Grad. Der Donnerstag beginnt zum Teil schon sonnig, zum Teil aber auch noch etwas wolkiger. Sobald sich die letzten Schauer Richtung Hessen verabschiedet haben, verläuft der restliche Tag trocken. Nachmittags ist es dann größtenteils freundlich, bei einem Wechsel aus Sonne und lockeren Wolken. Die Höchstwerte reichen von 16 Grad im Eggegebirge und bis 18 Grad an der Ems. Und so geht's weiter. Freitag nach Frühnebel, vielfach sonnig bei maximal 20 Grad. Samstag ebenfalls erst Frühnebel, dann sonnig oder locker bewölkt. Später ein bisschen wolkiger bei etwa 22 Grad. Und Sonntag so ähnlich. Erst Nebel, später freundlich und trocken bei sogar noch mal 24 Grad. Die neue Woche startet dann leicht wechselhaft, aber mit Temperaturen um die 25 Grad bleibt es nochmal spätsommerlich warm. Ab Mitte der Woche setzt sich dann wieder etwas kühlere Luft durch. Insgesamt aber sind keine nennenswerten Regenfälle in Sicht. Katharin Vogel, meine Kollegin, die freut sich schon auf Sie, denn nach der Tagesschau geht es hier bei uns im WDR-Fernsehen heute Abend weiter mit Markt. Und ab morgen ist dann Nina Mogger dann wieder für Sie da. Bis bald, schönen Fernsehabend bei uns.

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